0: Und? Wie hast du gefunden?
1: Ja, schon ein bisschen pausig und gesagt haben sie eigentlich nicht viel.

0: Hey Mann, was machen wir heute Abend?
1: Bö? Keine Ahnung, Mann. Ist haben wir noch viel Dope?
0: Ich weiß nicht, im Fall. Da glaube ich auch noch Mischung. Hey, geht's, Mann? Hey, ist nicht irgendwo ein Konzi oder so?
1: Wer? Keine Ahnung. Hey, weißt du noch? Nein, weißt du noch?
0: Ich hab noch ein bisschen von dem scheiß Bong, Mann.
1: Ja, Mann. Hey, weißt du noch letztes Jahr? Da Rap Direction oder wie hat die geheißen? So was hat wieder mal sein. Das war voll geil.
0: Ja, ist schon geil gewesen, Mann, aber die sind jetzt im Fall voll scheiße, Mann. Die sind jetzt voll MTV-mäßig. Kannst du voll nicht mehr brauchen. Letztens einen Videoclip gesehen von denen, Mann. Ey, voll scheiße, Mann.
1: Stimmt. Voll Sellout, Mann.
0: Hat's da noch ein bisschen was, ey? Ja, ja. Und übrigens.
2: Ja.
0: Der Trainer vom FC. Der hat jetzt auch den Blaubrief bekommen.
2: Ja,
0: kann ich schon. Wenn er da diesen Bübli als Zipfeli gelenkt hat, da weichlich. Wir haben seiner Zeit noch nicht mal einen Platz gehabt zum Fußballspielen.
2: Hey, jetzt hat sich mal eine Mühe gegeben für die kleinen Bursche.
0: Mit Engagement dahinter gegangen, hat die wirklich gut trainiert.
2: Wenn wir jedes Mal so ein Büro aufgetan, nur weil der Papa wieder mal den Lümmel für den Klo hat im Kinderzimmer.
0: Da
2: wären wir nie reinziehen.
0: Da hat es nichts gegeben. Jedem Kabis ein riesiges Gestürm gemacht. Der Doktor im Doktorburg. Der jetzt die Hose voll hat.
2: Ja, das ist einzelne,
0: weißt du? Wenn er ein Negerli Post ist, dann musst du dich nicht wundern, dass gerettet wird im Dorf.
2: Ja, es wäre ein Dschungel, der recht der.
0: Ja, die fällt halt auf.
2: Logisch, wem sagst du?

0: Klopft.
1: Alles Klopft.
2: Ein Mann, die Schweiz Klobberin
3: ist
2: im Script. Das Klobberin ist im Kämmerlein.
4: Das Script haben wir sicher noch Filter.
5: Hey,
6: kannst du das Telefon nochmal
7: von dir? Ratz, Ratz. Haben wir das Feuer?
6: Ja, Mann. Ich hätte noch
7: ein bisschen mehr Wasser drin tun. Nein, ist gut. Oh nein, ich muss Loch machen. Haben wir das Feuerzeug?
6: Was sag ich? Was machen wir heute Abend? Ja, genau.
7: Nein, das sag doch ich.
6: Nein, ich sag nachher. Ah, nein, ich sag, was machen wir heute Abend? Und du sagst Demo wegen Volksbewaffnung. Ich sag, bevor wir es schon brauchen.
7: Ich sag, ich habe einen verdammten Schlitzer-Joint gemacht.
6: Oh.
7: Haben wir ein Feuerzeug?
6: Ja, Mann, da kann sie in der Hand.
7: Jetzt sind wir ein bisschen bang, was du bist. Scheißegal, Mann.
6: Ja, Mann.
7: Ich muss auch noch mal schauen, was ich sage. Ich brauche eh zwei, drei Versuche.
6: Ja, Mann.
7: Mann, das gibt einen grusigen, schlecht gestopften, kaputten Jump.
6: Das geht niemand.
7: Oh, shit. Moment. Aber du musst noch pfff machen. Hallo, du musst während der blubbert. Hast du auch schon mal einen Bonk
6: gerechnet? Okay.
8: Fick dich, Mann. Hey, nein. So kann ich einfach nicht arbeiten.
6: Ja, und? Wie hast du gefunden?
9: Ja. Nicht so super.
6: Ich frage mich, was soll das sein?
9: Ja, es verhangt nochmal.
6: Ja, kannst du es rückgängig machen?
8: Bub, gib mir den Beat. Die ganze Samstagstadt voll Samstagsleute ist von denen niemand. Der Faschist ist voll verdammt.
6: Yo. Sex, Soul und Schnaps.
10: Es ist der Tag vor dem 1. Mai im Jahr 05. Die Wunde ist schmerzhaft und sitzt tief. Ausgerechnet an diesem Tag, in ausgerechnet unserer Stadt, geht uns das verdammte Nazi-Pack mit einer Demo auf den Sack. Das ist doch super gewesen.
11: Ja, und übrigens. Mhm. Der Schachertunnel.
12: Du kannst mich rechts genommen.
11: Ja. Okay. Übrigens.
12: Nicht ganz so fest.
11: Der Schachertunnel.
13: Schachertunnel.
11: Der Schachertunnel.
12: Ja,
11: das ist echt schön. Und übrigens.
12: Moment, also.
8: Ich sehe mit Bedauern, wie auch in unseren Strukturen, patriarchale Verhaltensweisen. Was ist das für ein beschissenes Wort? Müssen wir eigentlich so auf Intellekt machen? Kann ich nicht ein bisschen von Ficken und so? Das könnte ich viel leichter aussprechen.
14: Fuck off!
8: Was? Über so etwas redet man eigentlich nicht, wenn das Mikrofon eingeschaltet ist. Ey.
6: Ja, und? Wie hast du es gefunden?
9: Ja, ich weiß nicht, hure pausig und. Nochmal.
11: Übrigens! Der Schachertunnel!
12: Nicht am Anfang, sondern lange.

0: Ey, Mann. Ey, Mann, was machen wir mit? Mann.
1: Ey, Mann, ich hab
0: Ey, Mann, du musst sagen, keine Ahnung und suchen, Mann.
2: Nicht ins Mikrofon poppen.
1: Also, wenn ich poppe, dann sicher nicht ins Mikrofon. Ja.
0: Es ist der Tag. Übrigens, der Schachertunnel.
1: Schalt das Mic ab und verschiebe die Diskussion auf später.
0: Gut. Übrigens. Das? Scheiße, nochmal anfangen.
3: Ist gut. Und, wie hast du es gefunden?
0: Es ist der Tag vor dem 1. Mai im Jahr 05. Die Wunde ist schmerzhaft und sitzt tief. Weil ausgerechnet an diesem Tag, ausgerechnet unserer Stadt, geht uns das... Was war das?
1: Lieber reiz da hin, Mann. Also komm.
3: Okay, lösch schon nochmal.
1: Ja, Mann, das löschen wir.
0: Übrigens...
1: Nein, du kannst nicht schon trinken.
3: Nicht? Okay.
1: Erase the bullshit, man!
3: Ja und? Wie hast du es gefunden?
1: Ja, schon ein bisschen pausig und... Ah, das ist Bullshit, man!
0: Der, der 52... Der aus dem Weg war. Oh,
1: ja.
0: Ja, dort ist er noch gegen die Russen gegangen.
1: Ja,
0: ja. Ja, eben. Es ist der Tag vor dem 1. Mai im Jahr 05. Die Wunde ist schmerzhaft und sitzt tief, weil ausgerechnet an diesem Tag, ausgerechnet unserer Stadt, geht uns das verdammte Nazi-Pack mit einer Demo auf den Sack.
1: Ja. Ja.
3: Ja, wir sind fast Mund an Mund hier.
1: Ja. Und was
4: Hey!
1: Ja, Mann!
4: Ist der Soundcheck?
0: Ja, Mann!
3: Ich habe viel zu wenig Rauchung, so.
1: Ja,
3: Mann.
1: Geht's,
3: so.
2: Haben
3: wir auch?
2: Ja, gib mal Haben wir Ketchup?
5: Nein,
0: Warte mal, sorry. Mann, mein Gras ist da, Mann. Wow. Mit Sex und Zoll, nur Schnaps.
1: Also, wie ist unser Skript?
0: Ja, Mann, jetzt geht's. Ich suche.
1: Ja. Also du suchst für ihn.
2: Ja, Frau.
0: Ja.
2: Geben wir einfach immer ein Zeichen.
0: Ja, Mann, ich mach...
1: Du machst auch...
0: Schluckst du so ein Röhrli?
1: Also, dann machen wir es mal mit ihm.
0: Nein!
1: Ich sage nachher, dann weisst du noch letztes Jahr.
3: Ich sage nachher, ist nicht irgendwo ein Konzi.
1: Ja,
3: und dann sagst du... Also. Und du musst eigentlich immer suchen dazwischen.
1: Also. Was sag ich? Keine Ahnung.
0: Ja. Bö oder sowas. Einfach, ich weiß auch nicht.
1: Ah, Scheiß auf Zürich. Übrigens, das dreht. Übrigens, die Welt. Übrigens, die Welt dreht sich. Übrigens, die Welt dreht sich. Übrigens, die Welt dreht sich um die Sonne. 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Um die verdammte Sonne, Gottdammi! 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Übrigens, manchmal geht's, es ist Glückssache. Übrigens, Welt dreht sich um die Sonne. Ja, gib.
3: Was muss ich sagen?
1: Ey, auf Indistadt. 400 Leute wurden verhaftet.
0: Nein, Mann,
3: du hustest und so und sagst, hey,
1: nein, du kommst
3: und ist rein. Was gestanden?
1: Ah, ja.
5: Nicht ins Mikrofon husten.
1: Mama.
5: Nein, es geht nicht.
1: Mama.
5: Nein, es überschlägt schon wieder. Schau, das können wir nicht brauchen.
1: Ich muss gleichzeitig anfangen. Wie konnte ich je mit dir eine Musik machen?
0: Und, wie hat es gefunden?
5: What a poser.
0: Du musst doch nicht mehr sagen.

0: Seht euch diese Schafe an, die einfach so im Strom des Systems mitschwimmen. Guckt ihr den da an, der sieht doch eigentlich ganz nett aus mit seinem speckigen Ziegenarschleder. Aber das ist sicher einer von den Schlimmsten. Siehst du? Die, die auf den Rolltreppen stehen bleiben, die lassen sich einfach vom System tragen. Das sind die Leute, die Le Pen wählen, aber keine Rassisten sind. Das sind dieselben Leute, die Streiks veranstalten, wenn die Rolltreppe mal ausfällt. Spießerherrscher.
1: Rassist.

0: Merci, maman.
1: Was machen wir heute Abend? Ja, ist nicht Zürich noch da Timo? Weißt du, für revolutionäre Volksbewaffnung? Ja.
2: Der Scheissdreck ist doch vom reformistischen Umbruch.
1: Weißt du?
2: Weißt du nicht, wie die letztes Mal in Bern eingefahren sind?
1: Stimmt. Ja, Mann. Gehen wir gescheiter nicht, Mann.
2: Ja, Mann.
1: Hey, gib mal die Mischung rüber.
2: Ja, ich schau mal, was auf Indie so läuft.